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0: 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Guten Morgen, hier ist Top 20 Radio und Top 20 Club. Ein Top-Thema aus dem Archiv. Top 20 mit den Top-Themen. Der satirische Blick auf die bösen Desinformationen von rechts im August 25 aus dem Studio in Los Angeles. Ab und zu rutscht dem einen oder anderen auch mal die Wahrheit raus, das, was wirklich dahinter steckt. Peter Weber.
1: Wir können einer Politgöre, die nicht mehr antritt, dankbar sein, in welcher Offenheit sie spricht. Jette Nitzert, Grüne Jugend. Sie hat gesagt, wenn die AfD in die Macht kommt, sind auch Waffen eine Alternative. Das heißt also, Gewalt anzuwenden. Wir können ja dankbar sein, denn das offenbart das Bild der Grünen, denn sie spricht das aus, was in Grünen und SPD-Kreisen vermeintlich gedacht wird und von einer willenlosen CDU, CSU akzeptiert wird. Sie tritt ja nicht mehr an. Für mich eine Politgöre mit großer Klappe, im Leben noch nichts erreicht, aber hier davon sprechen, ein linkes System zu verwalten, zu erhalten. Und das ist genau der Aspekt. Den hat mal ein Verfassungsschutzpräsident zu mir gesagt, wir kennen ihn, Hans-Georg Maaßen, hat mal gesagt, die werden sogar mit Gewalt versuchen, ihre Macht zu verteidigen. Warum? Wenn dieses ganze Syndikat in Anführungszeichen hochfliegt und diese ganzen Betrügereien, die Vorteilsnahme im Amt bekannt werden, dass Existenzen vernichtet wurden von einem Robert Habeck, Leute geheult haben und dieser Mann stellt sich hin, schreibt ein Buch, den Bach runter. Alle, wie sie heißen, Ursula von der Leyen, Merkel, die zu verantworten hat, dass in Deutschland Tausende von Vergewaltigungen geschehen sind, Morde.
0: Peter Weber und das linke System. So funktionieren alle linken Systeme. Die DDR-Führung war ein linkes System und hat die Menschen unterdrückt, zum Schluss sogar an der Grenze ermordet. Mao war ein linkes System, 6 Millionen ermordet. Stalin war ein linkes System, unmenschlich und ein Mörder. Adolf Hitler und seine sozialistische Arbeiterpartei war ein linkes System, ein Massenmörder. Zuerst brechen sie Gesetze, dann grenzen sie Menschen aus, dann sperren sie sie ein, verbieten sie und zum Schluss werden sie ermordet. Denn für Linke kann es nur eine einzige Meinung, eine Ideologie geben. Und zur Durchsetzung ist jedes Mittel erlaubt. Das sind linke Systeme, würden böse Rechte sagen, die gegen Krieg, gegen Gewalt, für die Einhaltung von Gesetzen sind, wenn das nicht gesichert rechtsextrem ist. Mehr Satire geht wirklich nicht. Kanzler Merz hat im Ausland großmundig 1 Milliarde Euro für den tropischen Regenwald fest zugesagt. Das kann er jetzt nicht einhalten, denn eigene CDU-Haushälter stoppen das Geld. Sie meinen, diese Zusage und Belastung sei nicht vermittelbar. In den letzten Monaten wurden folgende Dinge beschlossen oder vorgeschlagen. Chatkontrolle, Tabaksteuer, Plastiksteuer, Zuckersteuer, Erhöhung der Reichensteuer, Abschaffung Ehegattensplitting, Abschaffung Familienversicherung, Abschaffung Haltefrist für Bitcoin, Abschaffung Umsatzsteuerfreiheit im Zollfreilager, Erhöhung der Mehrwertsteuer, 204 Milliarden Euro Neuverschuldung, Rente ab 70, Aufpasskameras mit Überwachung der Fahrer für Neufahrzeuge. Der sozialistische Kontroll- und Überwachungsstaat. Und da wundert es noch einen, dass die Alternative für Deutschlands stärkste Partei wird? Und Volkspartei? Dieses Top-Thema sollte man nicht vergessen. Weitere Eskalation im Nahen Osten. Russland meldet sich zu Wort und sagt, Israels Angriffe auf den Libanon verstoßen gegen das Völkerrecht. 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
0: Lady Gaga und Bruno Mars. Einstieg in die Top 20 im Dezember 24.

Es hagelte ein Knaller nach dem anderen bei Madonna. In den 80ern einer der Hits war Papa Don't Preach. Wir sind bei der Nummer 13 der erfolgreichsten Ladies der 80er, Alison Moyet.

Alison Moyet, ganz groß in den 80ern. Is This Love, fragt sie. Auf Platz Nummer 12 in den besten Listen der Pop-Ladies der 80er Jahre. Eine Lady darf natürlich nicht fehlen, die hier, Diana Ross, Upside Down.

Wenn in der Disco Flaute war, dann hat der DJ zu Diana Ross gegriffen, Upside Down, und die Tanzfläche war voll in den 80ern. Ihr seid richtig angetunt, hier ist Top 20 mit der feministischen Sendung. Genauso wie unsere feministische Außenpolitik. Aber damals, die Ladies in den 80ern, die brauchten noch keinen Feminismus. Die waren einfach nur gut und die ganze Welt hat sie respektiert. Nicht so wie heute unsere feministische Außenpolitik. Für mich einer der Höhepunkte in den 80ern. Miss Grace Jones. Ob bei James Bond oder im Plattenstudio. Grace hat's gebracht. 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

Ich habe sie mal live gesehen in Krefeld. In der Königsburg. Sehr geil. Craze. Hey, Slave to the Rhythm Girl.

to the rhythm. Sehr geil, ich geb's ehrlich zu. Hier sind die tollsten Weiber aus den 80er Jahren. Das war Grace Jones und auf Platz Nummer 9 ist Jennifer Rush. Einer ihrer zahlreichen Hits hieß Destiny. Wochenlang war sie damit überall in den Charts. Geile Stimme, geile Ausstrahlung, Bühnenpräsenz bei

Diesmal Destiny Nummer 9 in den 80ern der stärksten Ladies. Das war Madame Jennifer Rush bei Top 20 Radio in der Mixshow. Platz 8 für Kate Bush, Running Up That Hill. Die stärksten Frauen aus den 80ern in der Mixshow bei Top 20 Radio mit Bernie. Und die Frauen waren wirklich stark. Sie brauchten keinen Feminismus. Sie waren einfach geil.

im Jahre 85 überall in ganz Europa top platziert. Kate Bush, Running Up That Hill. 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Wir machen euch ganz schnell die Nummer 7 aus diesen Charts. Kim Wilde ist platziert. Kids in America. Die Nummer 7, die stärksten Ladies. Aus den 80ern.

Das war sie in Amerika, die Hymne von Kim Wilde. Kids in America, die besten Songs der Ladies aus den 80ern bei Top 20 im Hitmix. Das ist die absolute Nummer 6 aus den 80ern. Kylie. Happy Disco Music von Kylie Minogue. I should be so lucky, baby.

I should be so lucky. Das sind die erfolgreichsten Ladies aus den 80ern. Feministisch, ganz vorne. Das war Kylie Minogue. I should be so lucky. 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Wir mixen die 80er Ladies. Die gehörte auch dazu. Roxette, ganz stark in den 80ern. It must have been love. Eigentlich hätte es Liebe sein müssen, aber man weiß nie so genau.

Die Gruppe Roxette auf Platz 5 bei den besten Ladies aus den 80ern, die erfolgreichsten Damen. Die hier kommt aus Deutschland. Michael Cretu hat das Ganze produziert. Hier ist Maria Magdalena. Der absolute Knaller in den 80ern aus Germany von Sandra Süß. Mit ihrer so richtig schönen Stimme hat sie alle begeistert.

0: einer seiner stärksten Titel. Elvis Presley in the Ghetto aus den 60er Jahren. Die Hörergrüße bei Top 20 Radio. Einen haben wir noch aus den USA. Und zwar einer aus der Western- und Country-Szene. Kenny Rogers. Für Bianca Klein aus Potsdam spielen wir The Gambler.
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Fein Western und Country Music, einer der ganz, ganz Großen aus den Vereinigten Staaten. Das war Mr. Kenny Rogers in der Mixshow bei Top 20 Radio. Hey, hier ist das Fun Radio, denn wir machen Fun für unsere Hörer. Die dürfen eine Stunde die Musik bestimmen. Harkan aus Berlin steht auf Musik aus den 80ern. Hier sind die Großen aus den Vereinigten Staaten, hier sind Kool & the Gang. Einer ihrer Superhits, Let's Go Dancing. Oh la la, hier sind die Jungs mit ihren Bläsern. Damals war die Welt noch in Ordnung, ehrlich.

0: Scharfe Bläser, funky Black Music aus den Vereinigten Staaten. Das war Kool & the Gang, Let's Go Dancing. Einen besonderen Hit haben wir, den haben wir schon lange nicht mehr gespielt. Den spielen wir jetzt für den Philipp. Er hört uns in Südafrika. Er macht dort Urlaub in einer Lodge näher dem Krüger Nationalpark. Er will die Big Five sehen und dazu braucht er ganz spezielle Musik. Musik von Emerson, Lake & Palmer haben wir schon lange nicht mehr gespielt.
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0: Hier ist der Lucky Man.
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0: Im fernen Südafrika.
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0: Die Jungs von Emerson, Lake & Palmer. Lucky Man. Nach Südafrika geht dieser Hit bei Top 20 Radio in der Mixshow eine Stunde. Die Hörergrüße. Moni Bauer aus Berlin, sie feiert Hochzeitstag und zwar mit ihrer kleinen Tochter. Und dazu braucht Moni die richtige Musik, nämlich von Michelle. Ich gehe mal davon aus, dass die kleine Prinzessin die Tochter von der Moni ist. Also ihr zwei, viel Spaß bei Top 20 und feiert schön.
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für die kleine Prinzessin in Berlin, Moni. Das war Michelle, eine Künstlerin mit einer sehr, sehr geilen Stimme. Wunderschöner Titel. 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

Das war ein Wunsch aus Frankreich, aus Straßburg, von Pierre. Und wir haben noch etwas Made in Germany. Harald Meyer hat uns eine E-Mail geschrieben. Er kommt aus Leipzig und er sagt, ihr habt da dauernd so einen Sommerhit. Irgendwas mit Uso. Was ist denn das? Das ist Vincent Groß. Und der hat einen Riesenhit in Deutschland. Und den spielen wir jetzt nochmal für den Harald.

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0: 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Vincent Groß war es und sein Superhit aus dem Jahre 2023. Hey, was trinkst denn du so? Uso. Top 20 Radio, hier ist der Bernie mit der Mixshow. Wir mixen heute die Hörergrüße und Wünsche von unseren Hörern. Also Musikzusammenstellung. Die Hörer von Top 20 Radio. Das war für den Harald aus Leipzig. Und er sagt, in Leipzig hören immer mehr Leute Top 20. Er macht natürlich auch ordentlich Reklame. Und wenn die einmal drauf sind, sagt er, lassen die auch nicht mehr los von Top 20. Ein Riesenlob bekommen wir auch aus Zürich von Monika Thiers. Sie wünscht sich einen Hit aus den 70ern, The Floaters. Und sie sagt, sowohl mein Bäcker hat's laufen, schreibt sie, als auch mein Metzger. Und oft läuft es sogar auch bei uns im Fitnessstudio. Egal, wo ihr uns jetzt hört. Schöne Grüße von Top 20 Radio.
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0: Hier sind die Floaters.
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wenn das keine Happy Music ist. Fun Radio Top 20 ist hier. Wie gesagt, das haben wir gespielt für die Monika aus Zürich. Schöne Grüße in die Schweiz von Top 20 Radio. Hörergrüße. Tanja Meyers hat ebenfalls eine E-Mail geschrieben. Für die spielen wir auch etwas, was wir nicht so oft spielen. Genesis. Die große Gruppe Genesis mit Phil Collins. Titel heißt In Too Deep aus den 80ern. Und Tanja hört uns in Amsterdam. Sehr geiler Sound. Dreht eure Radios auf.

ja, also ob Marlene dann gegangen ist, ich weiß es nicht. Auf jeden Fall ein Riesenknaller in den 70er Jahren für Marianne Rosenberg. Sie war damals noch ganz, ganz jung, als sie das so live geschmettert hat. Sie war so jung, dass die Mama immer mit ins Fernseh- oder ins Radiostudio gegangen ist und auf die kleine Marianne aufgepasst hat. Das waren noch Zeiten. Nächster Titel für Robert Kleinstäuber aus Andernach. Er grüßt damit seine Kumpels, die jetzt ebenfalls zuhören. Ja, das wollen wir doch hoffen. Das war eine Stunde Music Mix. Die Hörergrüße und die Hörerwünsche von Top 20 Radio. Am Mikrofon war der Bernie. Top 20, das feministische Programm mit den erfolgreichsten Ladies der 80er. Am Mikrofon ist der Bernie.

Turn Back Time, genau das machen wir heute. Eine Stunde Music Mix Show bei Top 20 Radio. Wir haben sie, die Powerfrauen aus den 80er Jahren. Das war Cher, If I Could Turn Back, und Girls wollten in den 80ern Fun. Auf Platz 14 der erfolgreichsten Ladies aus den 80ern, hier ist Cyndi Lauper. Ihr Hit damals hieß Girls Just Wanna Have Fun.

Damit ist sie rein international in die Charts. Cyndi Lauper, Girls Just Wanna Have Fun. Die erfolgreichsten aus den 80ern, die Ladies der Charts. Dazu gehört auch die hier. Das war ihr Zeitalter, die 80er. Hier ist Madonna.

Es hagelte ein Knaller nach dem anderen bei Madonna. In den 80ern einer der Hits war Papa Don't Preach. Wir sind bei der Nummer 13 der erfolgreichsten Ladies der 80er, Alison Moyet.

Alison Moyet, ganz groß in den 80ern. Is This Love, fragt sie, auf Platz Nummer 12 in den besten Listen der Pop-Ladies der 80er Jahre. Eine Lady darf natürlich nicht fehlen, die hier, Diana Ross, Upside Down.

Wenn in der Disco Flaute war, dann hat der DJ zu Diana Ross gegriffen, Upside Down, und die Tanzfläche war voll in den 80ern. Ihr seid richtig angetunt, hier ist Top 20 mit der feministischen Sendung. Genauso wie unsere feministische Außenpolitik. Aber damals, die Ladies in den 80ern, die brauchten noch keinen Feminismus. Die waren einfach nur gut und die ganze Welt hat sie respektiert. Nicht so wie heute unsere feministische Außenpolitik. Für mich einer der Höhepunkte in den 80ern. Miss Grace Jones. Ob bei James Bond oder im Plattenstudio. Grace hat's gebracht. 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

Ich habe sie mal live gesehen in Krefeld. In der Königsburg. Sehr geil. Craze. Hey, slave to the rhythm girl.

to the rhythm. Sehr geil, ich gebe es ehrlich zu. Hier sind die tollsten Weiber aus den 80er Jahren. Das war Grace Jones und auf Platz Nummer 9 ist Jennifer Rush. Einer ihrer zahlreichen Hits hieß Destiny. Wochenlang war sie damit überall in den Charts. Geile Stimme, geile Ausstrahlung, Bühnenpräsenz bei

ist My Destiny. Nummer 9 in den 80ern der stärksten Ladies. Das war Madame Jennifer Rush bei Top 20 Radio in der Mixshow. Platz 8 für Kate Bush. Running Up That Hill. Die stärksten Frauen aus den 80ern in der Mixshow bei Top 20 Radio mit Bernie. Die Frauen waren wirklich stark. Sie brauchten keinen Feminismus. Sie waren einfach geil.

im Jahre 85 überall in ganz Europa top platziert. Kate Bush, Running Up That Hill. Top 20 Radio, wir müssen uns beeilen. Wir machen euch ganz schnell die Nummer 7 aus diesen Charts. Kim Wilde ist platziert. Kids in America. Die Nummer 7, die stärksten Ladies. Aus den 80ern.

Das war sie in Amerika, die Hymne von Kim Wilde. Kids in America, die besten Songs der Ladies aus den 80ern bei Top 20 im Hitmix. Das ist die absolute Nummer 6 aus den 80ern. Kylie. Happy Disco Music von Kylie Minogue. I should be so lucky, baby.

I should be so lucky. Das sind die erfolgreichsten Ladies aus den 80ern. Feministisch, ganz vorne. Das war Kylie Minogue. I should be so lucky. Top 20 Radio mit Bernie. Wir mixen die 80er Ladies. Die gehörte auch dazu. Roxette, ganz stark in den 80ern. It must have been love. Eigentlich hätte es Liebe sein müssen, aber man weiß nicht so genau.

Die Gruppe Roxette auf Platz 5 bei den besten Ladies aus den 80ern, die erfolgreichsten Damen. Die hier kommt aus Deutschland. Michael Cretu hat das Ganze produziert. Hier ist Maria Magdalena. Der absolute Knaller in den 80ern aus Germany von Sandra Süß. Mit ihrer so richtig schönen Stimme hat sie alle begeistert.

Date Night. Maria Magdalena von Sandra und Michael Gritu. Wer könnte denn die absolute Nummer 1 sein? Wir sagen es euch gleich, aber zuerst noch Samantha Fox ist Nummer 3. Die kommen nämlich jetzt erst. Touch Me.

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Einer der großen Hits aus den 80ern, Samantha Fox. Und wessen Jahrzehnt war das ebenfalls? Sie hatte ein Revival. Sie war schon mal da in den 60er Jahren, aber die 80er, da hat sie richtig abgeräumt. Hier ist sie in Filmmusik von Mad Max 3. Tina Turner auf zwei der erfolgreichsten Frauen aus den 80ern. We don't need another hero. Top 20 Radio mit Bernie in der Mix Show.

Don't Leave Me Alone, Mr. Billy Joel, einer seiner größten Erfolge. Keine Panik, Top 20 lässt euch nicht alleine. Eine Stunde Mixshow mit Bernie, das sind heute die Hörergrüße, Musikzusammenstellung, die Hörer von Top 20 Radio. Die erste Musik kam für Monika Weber aus Baden-Baden, der nächste Titel kommt für Peter Klöpke aus Hanau. Im Juni 23 Einstieg in die Top 20. Ray Dalton.

0: Es ist 20 Uhr. 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Top 20 Top-Themen, der satirische Blick auf die bösen Desinformationen von rechts. Und die kommen heute mal wieder aus Österreich von Gerald Gruss, Politiker, Journalist und Buchautor.
1: Das Ergebnis ist deklassierend. Deklassierend für Europa. Kreti und Pleti, also Ursula von der Leyen, Friedrich Merz, Emmanuel Macron und Keir Starmer wurden auf die hinteren Zuseherränge verbannt. Das heißt, in Alaska wird große Weltpolitik gemacht, natürlich auch harmonische Begegnung, Freundlichkeit ausgetauscht zwischen Donald Trump und Wladimir Putin. Und in Europa wird am Boden weitergekrochen in der Diplomatie. Aber es rächt sich eben, wenn man jeden außenpolitischen Trumpf verspielt. Mehr als 18 Sanktionspakete, die in Wahrheit nicht gefruchtet haben. Eine Aggression gegen Russland, aber auch eine Aggression gegen russische Bürgerinnen und Bürger auf dem europäischen Kontinent, die für den Krieg gar nichts konnten. All das hat gezeigt, dass es ein Irrweg war. Der Wirtschaftskrieg hat uns deindustrialisiert, hat unsere Wirtschaft kaputt gemacht, treibt unsere Energiemärkte ins Chaos, treibt bei uns die Inflation an. Und wir haben daher als Europa unter einer solchen verantwortungslosen, ideenlosen, visionslosen und im Übrigen auch hirnlosen Außenpolitik keinerlei Trümpfe anzubieten, die einen Wladimir Putin zwingen könnten, mit uns zu verhandeln. Er tut es schlicht nicht mehr und auch Donald Trump verbietet sich jeden Zwischenruf von einem gescheiterten Kontinent, dem Südamerika, dem Afrika, dem Asien, dem Nordamerika mittlerweile um die Ohren fliegen. Und auch Russland am Ende. Das heißt, dieser Gipfel war möglicherweise ein Zeichen für den Frieden in der Ukraine, eine Entspannung zwischen Russland und der USA mit dem positiven Nebeneffekt, dass das Morden in der Ukraine ein Ende findet. Aber es war zeitgleich auch die Konkurserklärung Europas. Und das ist das besonders Entsetzliche. Wir spielen überhaupt keine Rolle mehr. Niemand fragt uns mehr. Wir sind der Fußabstreifer geworden durch politische Eliten, die vor 20, 25 Jahren wahrscheinlich nicht einmal die Schuhe eines Wolfgang Schüssel hätten putzen dürfen.
2: Die Europäer derzeit also außen vor bei diesem Gipfel. Blicken wir jetzt aber auf die Symbolik, auf die Bilder, die hier um den Globus gingen, und fangen mit der Begrüßung an von Wladimir.

0: Wladimir Putin, ihm wurde der rote Teppich ausgerollt und Trump hat ihn sogar beklatscht.
1: Es wurde seitens Donald Trump, während Wladimir Putin, der rote Teppich ausgerollt. Seitens Barack Obama wurde der rote Teppich ausgerollt. Das gehört zu einer internationalen Gepflogenheit, wenn ein Staatsoberhaupt das andere trifft. Und das haben alle getan und das werden auch in Zukunft alle tun. Aber was Donald Trump von seinen Amtsvorgängern wie Joe Biden, Barack Obama massiv unterscheidet, ist, dass Donald Trump auf Gespräch, auf Diplomatie setzt. Donald Trump und im Übrigen alle vernunftbegabten Menschen auf dieser Welt, bis auf die verantwortungslosen Verantwortungsträger in den europäischen Staatskanzleien, sind ja zur Einsicht gelangt, dass ein Krieg gegen Russland militärisch ja nicht zu gewinnen ist. Du kannst gegen eine hochgerüstete Atommacht, die größte Armee der Welt, keinen Krieg gewinnen, weil du immer den Dritten Weltkrieg riskieren würdest. Das ist die Macht des Faktischen. Das heißt, du kannst am Ende mit diesem Russland, egal durch wen es regiert wird, nur durch Diplomatie, durch Gespräche zu einem Frieden kommen. Ich habe es die letzten 3 Jahre als persönlich verantwortungslos empfunden, gegenseitig Botschafter abzuziehen. Botschafter sollen jene Türöffner sein, wenn Staats- und Regierungschefs nicht mehr miteinander reden, dass man zumindest Kanäle offen hält. All das wurde einer ideologischen Aggression geopfert. Donald Trump kehrt das nun um. Donald Trump spricht direkt mit Wladimir Putin. Donald Trump spricht direkt mit Wladimir Zelensky. Er spricht aber nicht mehr mit Friedrich Merz. Er spricht nicht mit Ursula von der Leyen. Er spricht nicht mit Keir Starmer. Und einen Herrn Christian Stocker kennt Donald Trump nicht einmal. Und das ist die Tragödie Europas. Wir spielen überhaupt keine Rolle. Es ist vorbei. Game over. Game over. Und das binnen von 3 Jahren durch sogenannte europäische Eliten, die uns ins Abseits gebracht haben, obwohl sie hunderte Milliarden Euro in Waffen und in Gelder in der Ukraine in Wahrheit investiert haben. Auch Wladimir Zelensky wird, wenn er von Donald Trump und Putin einen Frieden angeboten bekommt, der ihm gerecht wird und den Ukrainern, auf uns Europäer keine Rücksicht nehmen. Wir sitzen wieder zwischen den Stühlen und das ist das Problem.
2: Traurig. Nicht nur Deutschland, sondern viele Länder der Europäischen Union werden unter Wert regiert. Erst recht von den Verwaltern in der EU. Wie heißt es so schön, jede Hochkultur geht an ihrer eigenen Dekadenz zugrunde. Und am linken Sozialismus. Diese todbringende Ideologie hat noch alle Länder erledigt. Angst vor dem Dritten Weltkrieg, nicht mit Trump.
3: De facto hat Trump einem Krieg der NATO den Riegel vorgeschoben. Jeder kleine Vorfall wird gerade zur maximalen Bedrohung aufgeputscht und dahinter steht nicht mehr oder weniger als die Idee, gegen Russland Krieg zu führen. Wen braucht man dazu? Man braucht natürlich die Amerikaner dazu, denn in der Ukraine ist nichts anderes als ein Stellvertreterkrieg. Wenn jetzt aber der Hauptfinanzier der NATO, nämlich die USA, sagt, wir spielen da nicht mehr mit, dann wird es durchaus ernst. Und genau das ist passiert. Trump hält einen Krieg der NATO-Staaten gegen Russland, stand jetzt für ausgeschlossen. Punkt, Ende, aus. Und das hat er auch so formuliert. Das wird nicht passieren.
2: Alexander Schreiner. Das Gesicht, die FDP-Politikerin Strack-Zimmermann im deutschen Fernsehen. Sie sagte, ich kenne AfD-Politiker, die haben enge Kontakte zu Moskau. Dazu kommentiert Carlo Fickert, und ich kenne eine FDP-Politikerin, die enge Kontakte zu Rheinmetall hat, deren Zentrale in ihrem Wahlkreis ist und die in 2 Waffenlobbyverbänden im Präsidium ist. Geht mehr Realsatire? Dieses Top-Thema sollte man nicht vergessen. El Salvador macht ernst. Sie bekämpfen den tiefen Staat. Eliten, die sich selbst bedienen. El Salvador verhaftet dutzendweise Banker und Verwalter wegen Geld, Vermögenswäsche, Betrug, der öffentlichen Wirtschaft, Vertuschung und illegaler Gruppierungen. Alle mit diesen kriminellen Strukturen oder dem tiefen Staat in Verbindung stehende Personen werden vor Gericht gestellt. Deren Luxusimmobilien, Luxusfahrzeuge und andere Vermögenswerte werden derzeit schon versteigert. Das wäre nicht nur in El Salvador nötig. 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
2: Die neue deutsche Welle ist zurück in den Charts. Stammt aus dem Jahr 2005, TikTok-Wunderhit. Nummer 2 in Deutschland im September 26. Der absolute TikTok-Song.

Eine Apotheke in Lörrach hat ihre Schaufenster ganz besonders dekoriert, nämlich mit Aushängen. Einer lautet gefährliche Nebenwirkungen. Und dann sind allerhand Nebenwirkungen aufgeführt wie Autoimmunkrankheiten, Entzündungen, Krampfanfälle, Schlaganfälle und vieles mehr. Auf einem weiteren Aushang heißt es, es gibt viele Gründe, sich nicht impfen zu lassen. Oder Impfzwang ist falsch. Es scheint, es reicht immer mehr Menschen. Immer mehr Menschen werden wach. Eine Katastrophe für unsere Politjunkies. Nachgewiesen ist es, dass im Bundestag immer wieder eine Menge Koksspuren gefunden wurden. Wir müssen uns nur hochkoksen auf Politmarionettenniveau. Dann leben wir wirklich im besten Deutschland, das es je gab. Wir sind in den aktuellen Charts. Absoluter Topstar Harry Styles. Eingestiegen in die Top 20 im September 26. Mit seinen American Girls. Harry und sein nächster Hit.

Das war ein Knaller, Rise und Gabriel bei Top 20 Radio und bei Top 20 Club. Wir wünschen und wir grüßen die Hörer. Der nächste Titel, gespielt für die Heilerin Frau Bleiler aus dem Allgäu, die übrigens im Moment Hörer von Top 20 Radio heilt. Damit das Ganze noch besser funktioniert, hier sind die Loper. Einer ihrer größten Titel aus den 80er Jahren heißt Time After Time. Komm, Baby, sag's uns. Ja.

Time After. Wunderschöner Titel von Cyndi Lauper. Ihr seid richtig angetuned. Hier ist Top 20 Radio und Top 20 Club, eure Programme mit den geilsten Titeln ever. So, das war ein Wunsch, der ins Allgäu gegangen ist. Eben haben wir einen Anruf bekommen aus Straßburg. Ruth Bauer-Wolf, unsere Astrologin, hat angerufen und hat gesagt, du Bernie, wenn du wieder Grüße machst, mach doch mal was, was wir damals immer gesendet haben, als wir in Baden-Baden noch Radio gemacht haben bei Radio Ladies First. Also für Ruth kommt das hier.

Ja, das war das Moomooland. Das waren unsere alten Zeiten aus Baden-Baden. Wir haben einen Gruß, und zwar von Peter aus Leipzig an seine Freundin mit Billy Ocean. Titel heißt Red Light, Billy Ocean. Am besten dreht er volle Pulle auf. Hier kommt der heiße Sound.

Die Hörer machen heute Programm bei Top 20. Das sind alles Hörergrüße und Hörerwünsche. Der nächste geht an oder kommt von Christel aus Berlin. Für die beiden Söhne, hier ist Dua Lipa, eine heiße Lady. Aus den Charts 24.

Eine Könnerin, Dua Lipa und ihr Sommerhit aus dem Jahre 2024. Jetzt haben wir den Carlo, er kommt aus Köln, er hat einen Gruß für seine beste Freundin aus Brüssel, die Paula, und zwar Blondie. Ganz wichtiges Stück für die Musikszene, hier ging's los mit Rap. Und wer hat's so richtig salonfähig gemacht? Eine Lady, Blondie, Debbie Harry. Top 20 Radio und Top 20 Club mit den Hörergrüßen. Eine ganze Stunde lang die Hits unserer Hörer. Hier geht's los.

absoluter Meilenstein in der Musikgeschichte. Blondie und Rapture bei Top 20 mit den Hörergrüßen. Der nächste kommt für Ruth Köppler. Sie kommt aus Baden-Baden. Auch wieder so eine Kollegin vom Südwestfunk. Sie war mal Fernsehansagerin beim SWR. Ja, und sie sagt, wenn wir dabei sind, spiel noch etwas aus vergangenen Zeiten. Das, was wir damals alles so gespielt haben in Baden-Baden. We love to love, hier ist PM Samson.

Der war auch dabei bei der ersten Fernsehsendung von Ladies First. PM Samson und We Love to Love. Nächster Wunsch von Ahmed Wendt aus Stuttgart. Er grüßt alle Geschäftspartner in Zürich und den Vereinigten Staaten mit einem Titel aus den Charts 2024. Hier ist Calvin Harris.

Das war Bon Scott mit Round and Round aus dem Album Bon Scott von 1974. Und weiter geht's mit Birth Control und